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1: Ich bin Felix Becker und das wird der Tag. Nach dem Auftakt in Barcelona steht bei der Tour de France heute die zweite Etappe auf dem Programm. Das Peloton fährt über rund 170 Kilometer von Tarragona nach Barcelona.
2: Die Etappe könnte bereits Auswirkungen auf das gelbe Trikot haben, weil sie eher den Klassikerspezialisten als den reinen Sprintern liegt. Die 113. Tour de France hat am Samstag begonnen und endet am 26. Juli traditionell in Paris. Millionen Radsportfans verfolgen das Rennen entlang der Strecke und weltweit vor den Bildschirmen. Ulrike Klein, Redaktion.
1: In Treuchtlingen wird heute der Tag der Franken gefeiert. Unter dem Motto Kulturland Franken präsentieren sich die drei fränkischen Regierungsbezirke mit einem umfangreichen Kulturprogramm.
3: Geplant sind Konzerte, Ausstellungen, historische Vorführungen und regionale Spezialitäten. Erwartet werden mehrere 10.000 Besucherinnen und Besucher aus ganz Bayern und den angrenzenden Bundesländern. Der Tag der Franken wird seit 2006 jedes Jahr an einem anderen Ort ausgerichtet und soll das gemeinsame kulturelle Erbe der Region stärken. Timo Wiesner, Redaktion.
1: Auf dem Königsplatz in München findet heute das 15. Münchner Sportfestival statt. Zwischen 10 und 18 Uhr können Besucherinnen und Besucher über 70 Sportarten kostenlos ausprobieren, vom klassischen Vereinssport bis zu Trendsportarten. Über 50 Vereine und Verbände stellen ihre Angebote vor und werben um neue Mitglieder. Für Kinder und Familien gibt es ein eigenes Mitmachprogramm, außerdem werden Vorführungen von Spitzensportlern und Mitmachaktionen angeboten. In London wird heute der neue Frauenweltmeister im Cricket gekürt. Mit dem Finale endet die seit Mitte Juni ausgetragene Weltmeisterschaft in England. Das Endspiel wird weltweit von Millionen Fans verfolgt, denn Cricket zählt zu den populärsten Sportarten überhaupt. Besonders in Indien, Australien, England und Pakistan genießt das Turnier große Aufmerksamkeit. Mit dem Finale endet eines der wichtigsten internationalen Sportereignisse des Jahres im Frauencricket. Die aktuellen Temperaturen in Berlin Mitte am Alex und in Potsdam im holländischen Viertel 16 Grad. Am Abend und in der Nacht bedeckt, immer wieder fällt leichter Regen. Die Aussichten morgen wechselnd bewölkt mit Schauern. Die Höchstwerte erreichen 22 bis 24 Grad.
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1: Ich bin Silke Rech. Der westliche Berliner Ring soll heute Abend wieder für den Verkehr freigegeben werden. Seit Freitag ist die A10 zwischen Potsdam-Nord und Spandau wegen Hitzeschäden in Richtung Dreieck-Havelland gesperrt. Dort laufen weiter Reparaturarbeiten. Gestern kam es auf der Autobahn und den Ausweichstrecken zu langen Staus. Die Polizei empfiehlt deshalb auch heute, den Bereich möglichst weiträumig zu umfahren. In der Gedenkstätte Sachsenhausen wird heute an die Errichtung des früheren Konzentrationslagers von 90 Jahren erinnert. Aus diesem Anlass gibt es am Nachmittag eine kostenlose Sonderführung. Das Konzentrationslager Sachsenhausen wurde 1936 in Oranienburg aufgebaut. Bis zum Ende des Zweiten Weltkriegs waren dort mehr als 200.000 Menschen inhaftiert, über 50.000 von ihnen starben. Die AfD setzt heute ihren Bundesparteitag in Erfurt fort. Am zweiten und letzten Tag beraten die Delegierten vor allem über Änderungen der Parteisatzung und interne Regeln.
2: Nach den Protesten gestern wollen außerdem die Stadt Erfurt und das Bündnis Widersetzen eine Bilanz ziehen. Laut Polizei beteiligten sich rund 31.000 Menschen an den Demonstrationen. Die Veranstalter sprechen von etwa 50.000. Bereits gestern hatte die AfD ihre Parteispitze mit Alice Weidel und Tino Chrupalla für weitere 2 Jahre bestätigt. Größere Streitpunkte blieben auf dem Parteitag bislang aus. Noah Ulrich, Redaktion.
1: Nach den schweren Erdbeben in Venezuela ist die Zahl der Todesopfer weiter gestiegen. Nach offiziellen Angaben wurden inzwischen fast 3.000 Tote geborgen. Gleichzeitig gelten noch immer tausende Menschen als vermisst. Die Suche nach Überlebenden dauert an. Kritik gibt es an der Übergangsregierung. Überlebende und Hilfsorganisationen werfen den Behörden vor, nicht ausreichend auf die Katastrophe vorbereitet gewesen zu sein. Die Feiern zum 250. Unabhängigkeitstag der USA sind in Washington wegen eines Gewitters unterbrochen worden. Tausende Besucher mussten das Festgelände an der National Mall verlassen und in Museen sowie öffentlichen Gebäuden Schutz suchen. US-Präsident Trump wollte dort eine Rede halten und kündigte an, trotz des Unwetters aufzutreten. Bereits zuvor hatte große Hitze die Feierlichkeiten beeinträchtigt. Die aktuellen Temperaturen in Berlin am Alex und am Funkturm 16 Grad, genauso in Potsdam am Stadtschloss. Heute bei wechselnder bis starker Bewölkung, zunächst nach Südosten abziehender Regen. Im Tagesverlauf örtliche Schauer. Höchstwerte zwischen 22 und 24 Grad. Morgen stark bewölkt bis bedeckt und von Westen verbreitet Regen. Am Nachmittag in Schauer übergehend. Am Abend von Nordwesten vorübergehend abklingender Niederschlag. Maximum 19 bis 22 Grad.
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5: Ich bin Silke Reich. Am Berliner Schlachtensee ist ein Mann beim Schwimmen ums Leben gekommen. Laut Feuerwehr hatten Passanten beobachtet, wie der Mann beim Baden plötzlich unterging und nicht mehr auftauchte. Taucher fanden ihn nach einer intensiven Suche. Ein Notarzt konnte jedoch nur den Tod feststellen. Ende Juni waren bereits 4 Menschen beim Baden in Berlin ums Leben gekommen. Bei einem schweren Verkehrsunfall auf der L17 zwischen Schwante und Großzieten sind 3 Jugendliche verletzt worden. Ihr Auto war gegen einen Baum geprallt. Eine Person musste mit einem Rettungshubschrauber ins Krankenhaus gebracht werden. Laut Polizei hatte der 19-jährige Fahrer keinen Führerschein. Außerdem besteht der Verdacht, dass er unter Drogeneinfluss stand. Heute Nachmittag zieht der traditionelle Kahnkorso durch Lübbenau. Er gilt als Höhepunkt des Spreewald- und Schützenfestes. Neu ist in diesem Jahr die Streckenführung. Die Kähne fahren nicht mehr bis nach Lehde, sondern auf einer verkürzten Route. Dadurch sollen die Wartezeiten für die Besucher sinken. Entlang der Strecke präsentieren Vereine und Einrichtungen Brauchtum, Traditionen und das Leben im Spreewald. Hertha BSC ist mit einem klaren Sieg in die Testspielphase gestartet. Der Fußball-Zweitligist gewann beim Berlin-Ligisten Frohnauer SC mit 15:0. Vor rund 2000 Zuschauern erzielten mehrere Spieler gleich doppelt oder sogar dreifach. Für Hertha war es das erste Testspiel der Vorbereitung auf die neue Zweitligasaison.
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5: Frankreich steht im Viertelfinale der Fußball-WM. Die Equipe Tricolore gewann das Achtelfinale gegen Paraguay mit 1:0. Den entscheidenden Treffer erzielte Mbappé per Elfmeter. Frankreich trifft jetzt auf Marokko. Nach dem WM-Aus der deutschen Mannschaft hat Rekordnationalspieler Lothar Matthäus scharfe Kritik an Ex-Bundestrainer Nagelsmann geübt. In der Bild bezeichnete er das WM-Projekt als gescheitert und sprach sich für Jürgen Klopp als Nachfolger aus. Für Schmunzeln sorgt unterdessen Englands Nationaltrainer Thomas Tuchel. Er wies Berichte zurück, seine Mannschaft wolle in der Höhenluft von Mexiko statt Viagra zur Leistungssteigerung einsetzen. An Spekulationen sei nichts dran, sagte Tuchel. Die aktuellen Temperaturen in Berlin am Alex und am Funkturm 16 Grad, genauso in Potsdam am Stadtschloss. Heute bei wechselnder bis starker Bewölkung, zunächst nach Südosten abziehender Regen. Im Tagesverlauf örtliche Schauer. Höchstwerte zwischen 22 und 24 Grad. Morgen stark bewölkt bis bedeckt und von Westen verbreitet Regen. Am Nachmittag in Schauer übergehend. Am Abend von Nordwesten vorübergehend abklingender Niederschlag. Maximum 19 bis 22 Grad.

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1: Ich bin Silke Rech. Der westliche Berliner Ring soll heute Abend wieder für den Verkehr freigegeben werden. Seit Freitag ist die A10 zwischen Potsdam-Nord und Spandau wegen Hitzeschäden in Richtung Dreieck-Havelland gesperrt. Dort laufen weiter Reparaturarbeiten. Gestern kam es auf der Autobahn und den Ausweichstrecken zu langen Staus. Die Polizei empfiehlt deshalb auch heute, den Bereich möglichst weiträumig zu umfahren. In der Gedenkstätte Sachsenhausen wird heute an die Errichtung des früheren Konzentrationslagers von 90 Jahren erinnert. Aus diesem Anlass gibt es am Nachmittag eine kostenlose Sonderführung. Das Konzentrationslager Sachsenhausen wurde 1936 in Oranienburg aufgebaut. Bis zum Ende des Zweiten Weltkriegs waren dort mehr als 200.000 Menschen inhaftiert, über 50.000 von ihnen starben. Die AfD setzt heute ihren Bundesparteitag in Erfurt fort. Am zweiten und letzten Tag beraten die Delegierten vor allem über Änderungen der Parteisatzung und interne Regeln.
2: Nach den Protesten gestern wollen außerdem die Stadt Erfurt und das Bündnis Widersetzen eine Bilanz ziehen. Laut Polizei beteiligten sich rund 31.000 Menschen an den Demonstrationen. Die Veranstalter sprechen von etwa 50.000. Bereits gestern hatte die AfD ihre Parteispitze mit Alice Weidel und Tino Chrupalla für weitere 2 Jahre bestätigt. Größere Streitpunkte blieben auf dem Parteitag bislang aus. Noah Ulrich, Redaktion.
1: Nach den schweren Erdbeben in Venezuela ist die Zahl der Todesopfer weiter gestiegen. Nach offiziellen Angaben wurden inzwischen fast 3.000 Tote geborgen. Gleichzeitig gelten noch immer tausende Menschen als vermisst. Die Suche nach Überlebenden dauert an. Kritik gibt es an der Übergangsregierung. Überlebende und Hilfsorganisationen werfen den Behörden vor, nicht ausreichend auf die Katastrophe vorbereitet gewesen zu sein. Die Feiern zum 250. Unabhängigkeitstag der USA sind in Washington wegen eines Gewitters unterbrochen worden. Tausende Besucher mussten das Festgelände an der National Mall verlassen und in Museen sowie öffentlichen Gebäuden Schutz suchen. US-Präsident Trump wollte dort eine Rede halten und kündigte an, trotz des Unwetters aufzutreten. Bereits zuvor hatte große Hitze die Feierlichkeiten beeinträchtigt. Die aktuellen Temperaturen in Berlin am Alex und am Funkturm 16 Grad, genauso in Potsdam am Stadtschloss. Heute bei wechselnder bis starker Bewölkung, zunächst nach Südosten abziehender Regen. Im Tagesverlauf örtliche Schauer. Höchstwerte zwischen 22 und 24 Grad. Morgen stark bewölkt bis bedeckt und von Westen verbreitet Regen. Am Nachmittag in Schauer übergehend. Am Abend von Nordwesten vorübergehend abklingender Niederschlag. Maximum 19 bis 22 Grad.
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Guten Morgen, Summer Rain war das von Thorsten Gutz und bei Summer Rain muss ich persönlich immer an CCR denken, an Creedence Clearwater Revival und And I Wanna Know, Have You Ever Seen the Rain Coming Down on a Sunny Day? Sunny Day hin und her, es ist Sonntag, der 5. Juli und ihr seid bei Ella mit Uli Zeller. Wir starten in ein volles Programm. Na klar, mit dem besten Jazz, Soul und Blues und mit einem guten Gefühl. Feeling good. Nina Simone, auf geht's.

Kelly Finnegan und Trust in Me. Und ihr könnt euch wirklich auf Ella verlassen. Mit dem Besten aus den Bereichen Jazz, Soul und Blues. Und zu den Besten gehört natürlich Van Morrison. Zurzeit logisch wieder auf Tour, der ist ja immer unterwegs. Und heute Abend auf der Bühne im niederländischen Soulsdijk. Das schaffen wir jetzt nicht mehr dahin. Die sind ja alle im Moment da auf diesem North Sea Jazz Festival. Jetzt ist auf jeden Fall Van Morrison hier bei Ella mit Uli an diesem Sonntag.

Phyllis Hyman, You Know How to Love Me. Glücklich ist, wer so jemand gefunden hat, der wirklich weiß, wie man liebt. Die R&B-Sängerin Phyllis Hyman scheint das Glück am Ende nicht so wirklich gefunden zu haben. Trotz sehr respektabler Charterfolge, und sie wurde vom britischen Magazin Blues and Soul 1990 sogar zur Sängerin des Jahres gewählt. Noch vor Anita Baker und Aretha Franklin. Aber trotzdem hat alles nicht geholfen. Phyllis Hyman nahm sich das Leben. Hier ist Ella für den besten Jazz, Soul und Blues und jetzt mit Christian McBride und seiner Band mit Morning.

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7: Ich bin Silke Reich. Am Berliner Schlachtensee ist ein Mann beim Schwimmen ums Leben gekommen. Laut Feuerwehr hatten Passanten beobachtet, wie der Mann beim Baden plötzlich unterging und nicht mehr auftauchte. Taucher fanden ihn nach einer intensiven Suche. Ein Notarzt konnte jedoch nur den Tod feststellen. Ende Juni waren bereits 4 Menschen beim Baden in Berlin ums Leben gekommen. Bei einem schweren Verkehrsunfall auf der L17 zwischen Schwante und Großzieten sind 3 Jugendliche verletzt worden. Ihr Auto war gegen einen Baum geprallt. Eine Person musste mit einem Rettungshubschrauber ins Krankenhaus gebracht werden. Laut Polizei hatte der 19-jährige Fahrer keinen Führerschein. Außerdem besteht der Verdacht, dass er unter Drogeneinfluss stand. Heute Nachmittag zieht der traditionelle Kahnkorso durch Lübbenau. Er gilt als Höhepunkt des Spreewald- und Schützenfestes. Neu ist in diesem Jahr die Streckenführung. Die Kähne fahren nicht mehr bis nach Lehde, sondern auf einer verkürzten Route. Dadurch sollen die Wartezeiten für die Besucher sinken. Entlang der Strecke präsentieren Vereine und Einrichtungen Brauchtum, Traditionen und das Leben im Spreewald. Hertha BSC ist mit einem klaren Sieg in die Testspielphase gestartet. Der Fußball-Zweitligist gewann beim Berlin-Ligisten Frohnauer SC mit 15:0. Vor rund 2000 Zuschauern erzielten mehrere Spieler gleich doppelt oder sogar dreifach. Für Hertha war es das erste Testspiel der Vorbereitung auf die neue Zweitligasaison.
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7: Frankreich steht im Viertelfinale der Fußball-WM. Die Equipe Tricolore gewann das Achtelfinale gegen Paraguay mit 1:0. Den entscheidenden Treffer erzielte Mbappé per Elfmeter. Frankreich trifft jetzt auf Marokko. Nach dem WM-Aus der deutschen Mannschaft hat Rekordnationalspieler Lothar Matthäus scharfe Kritik an Ex-Bundestrainer Nagelsmann geübt. In der Bild bezeichnete er das WM-Projekt als gescheitert und sprach sich für Jürgen Klopp als Nachfolger aus. Für Schmunzeln sorgt unterdessen Englands Nationaltrainer Thomas Tuchel. Er wies Berichte zurück, seine Mannschaft wolle in der Höhenluft von Mexiko statt Viagra zur Leistungssteigerung einsetzen. An Spekulationen sei nichts dran, sagte Tuchel. Die aktuellen Temperaturen in Berlin am Alex und am Funkturm 16 Grad, genauso in Potsdam am Stadtschloss. Heute bei wechselnder bis starker Bewölkung, zunächst nach Südosten abziehender Regen. Im Tagesverlauf örtliche Schauer. Höchstwerte zwischen 22 und 24 Grad. Morgen stark bewölkt bis bedeckt und von Westen verbreitet Regen. Am Nachmittag in Schauer übergehend. Am Abend von Nordwesten vorübergehend abklingender Niederschlag. Maximum 19 bis 22 Grad.

Chet Baker, I fall in love too easily. Ja, das kann passieren. Drum prüfe, wer sich ewig bindet, heißt es doch, so ein alter Spruch, ne? Aber ich glaube, so ein Liebescheck, so ein genauer Liebescheck kann auch dann tödlich sein, ne? Für eine spontane Liebe. Ich weiß es nicht. In meiner Kindheit sang auf jeden Fall Siv Malmkvist, Liebeskummer lohnt sich nicht, my darling, schade um die Tränen in der Nacht. Und wer Schlager der 70er Jahre kennt, der weiß, Tränen lügen nicht. Und das weiß auch die britische Sängerin Brooke Combe mit ihren 26 Jahren. Tears don't lie.

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My Bird Flew Away, der sogenannte Oktober-Song über den entflogenen Kanarienvogel von Amy Winehouse. Ja, Amy ist uns hier leider auch entflogen und stehen wir da. Ist wirklich ein Verlust. Ich habe mir nochmal das Video ihres letzten Auftritts von 2011 angesehen und sie sang Back to Black und war ehrlich gesagt ziemlich blau, nämlich betrunken. Am 23. Juli starb sie dann auch an viel zu viel Alkohol im Blut. Themenwechsel. Der fast legendäre Direktor der Berlinale, Dieter Kosslick, erzählte mir mal, dass er früher in seiner Heimatstadt Pforzheim in einer Band gespielt habe und man nannte sich The Meters. Hier sind jetzt bei Ella auch The Meters, aber nicht aus Pforzheim, sondern aus New Orleans. Der Titel ihres Songs, The World is a Bit Under the Weather.

Oscar Peterson und die Welle. Ich sag's jetzt nicht auf dieser Welle heute mit Uli Zelle, aber es liegt mir immer auf der Zunge irgendwie. Diese Schüttelreime, furchtbar. Ich muss davon Abstand nehmen. So wenige Minuten vor neun haben wir es jetzt an diesem Sonntagvormittag und hier kommen gleich die Nachrichten aus Berlin, Brandenburg, Deutschland und der Welt. Merke, local first. Aber vorher noch das Beste oder etwas Gutes aus dem Jazz, Soul und Blues bei Ella mit den beiden Briten von Young Gun Silver Fox und Born

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1: Ich bin Selke Reich. In Berlin registrieren Polizei und Justiz weiter viele illegale Autorennen. In den ersten 6 Monaten des Jahres wurden mehr als 470 Fälle gezählt. Meist sind Männer zwischen 18 und 30 Jahren beteiligt. Justizsenatorin Badenberg will deshalb schärfer gegen Mietwagenfirmen vorgehen, die besonders leistungsstarke Autos für solche Rennen vermieten. Ein entsprechender Gesetzesvorschlag wurde bereits vom Bundesrat angenommen. Der Ausbau der Ostbahn zwischen Berlin und Polen lässt weiter auf sich warten. Das Bundesverkehrsministerium sieht nach eigenen Angaben derzeit keinen zusätzlichen Bedarf. Brandenburg setzt sich seit Jahren für einen zweigleisigen Ausbau der Strecke zwischen Berlin und Köstrin-Kietz ein. Das Ministerium hält die bestehenden Bahnverbindungen in Richtung Polen jedoch für ausreichend. US-Präsident Trump hat die Vereinigten Staaten zum 250. Unabhängigkeitstag als Krönung der Geschichte bezeichnet. Vor tausenden Anhängern in Washington sagte er, die USA feierten den Triumph der Freiheit über die Tyrannei.
2: Diese Freiheit werde sich das Land nicht nehmen lassen, betonte Trump. Zugleich warnte er erneut vor einer kommunistischen Bedrohung. Wegen eines Unwetters begann die Rede später als geplant. Die Festmeile in Washington musste zwischenzeitlich geräumt werden. Timo Wiesner, Redaktion.
1: In Erfurt endet heute der Bundesparteitag der AfD. Am zweiten Tag beraten die Delegierten noch über Änderungen an der Parteisatzung und weitere interne Regeln. Gestern waren Alice Weidel und Tino Chrupalla als Parteivorsitzende wiedergewählt worden. Begleitet wurde der Parteitag von großen Protesten. Nach Angaben der Polizei demonstrierten zehntausende Menschen. Dabei wurden 48 Straftaten und 11 Ordnungswidrigkeiten registriert. In mehreren französischen Städten haben zehntausende Menschen gegen sexualisierte Gewalt demonstriert. Allein in Paris gingen nach Angaben der Organisatoren rund 100.000 Menschen auf die Straße. Die Demonstranten forderten ein umfassendes Gesetz zum besseren Schutz vor sexualisierter Gewalt. Auslöser der Proteste war der Tod eines 11-jährigen Mädchens, das mutmaßlich Opfer eines Sexualverbrechens wurde. Die aktuellen Temperaturen in Berlin am Alex und am Funkturm 16 Grad, genauso in Potsdam im holländischen Viertel. Heute bei wechselnder bis starker Bewölkung, zunächst nach Südosten abziehender Regen. Im Tagesverlauf örtliche Schauer. Höchstwerte zwischen 22 und 24 Grad. Morgen stark bewölkt bis bedeckt und von Westen verbreitet Regen. Am Nachmittag in Schauer übergehend. Am Abend von Nordwesten vorübergehend abklingender Niederschlag. Maximum 19 bis 22 Grad.
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Einen wunderschönen guten Morgen an diesem Sonntag bei Ella mit Uli Zeller. Und das waren gerade Irene Kral und Junior Mans mit Better Than Anything. Da kann eigentlich nur Ella gemeint gewesen sein, ne? Für den besten Jazz, Soul und Blues. Und wir sind bereit. People get ready. The brand new Heavies. Naja, so ganz brandneu sind sie nicht. Ich lese gerade 1985 gegründet, aber noch heavy im Geschäft.

Robin James mit So Lucky. Und er kann wirklich froh sein. Seine Songs laufen ganz gut auf Spotify. Allerdings, das wissen die meisten von euch ja, zahlt Spotify nicht besonders gut pro Klick oder Stream, wie man sagt. Die müssen dann mindestens 30 Sekunden lang sein. 0,003 bis 0,005 Cent. Also Robin verdient bei 1 Million Klicks dann so zwischen $3,000 bis $5,000. Okay, ist nicht die Welt, aber auch, finde ich, ungerecht. In der Welt von Dinah Washington spielte das mit den Klicks noch keine Rolle. Da wurde noch Vinyl verkauft und gehört. What a Difference a Day Makes war ihr Millionenhit. Und hier ist jetzt Dinah Washington mit Mad About the Boy.

Ike's Mood von Isaac Hayes. Ein Instrumental, bei dem Hayes sonst so einprägsame Bass-Baritonstimme nicht zum Einsatz kommt, wie wir das so kennen, zum Beispiel bei A Theme from Shaft oder The Look of Love. Hayes, der Mann mit dem Kettenhemd und der Sonnenbrille. Leider auch schon seit 2008 im Soul- und Blues-Himmel. Hier ist Ella für den besten Jazz, Soul und Blues, aber es erstrahlen ja immer wieder neue Stars am Sternenhimmel und immer wieder geht die Sonne auf, denn Dunkelheit für immer geht es nicht. Wusste schon Udo Jürgens, hier ist das Starlight Trio und Sunrise.

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2: Ich bin Silke Rech. In Brandenburg sind im vergangenen Jagdjahr mehr als 2500 Nutrias erlegt worden. Das teilte der Deutsche Jagdverband mit. Die aus Südamerika stammenden Tiere gelten als invasive Art. Sie richten Schäden an Ufern und Deichen an und gefährden heimische Tierarten. 10 Rosskastanien am Berliner Spreeufer bleiben stehen. Das hat der Umweltstadtrat von Charlottenburg-Wilmersdorf mitgeteilt. Die Bäume sollten ursprünglich für den Bau eines neuen Gaskraftwerks gefällt werden. Nach Protesten von Anwohnern wurde nun ein Kompromiss gefunden. Für die geplanten Baucontainer sollen andere Standorte auf dem Gelände gesucht werden. Eine ungewöhnliche Kunstaktion hat auf dem Marktplatz in Eberswalde für Aufsehen gesorgt. 3 Tänzerinnen wälzten sich im Rahmen einer Performance in Erde. Mehrere Passanten alarmierten daraufhin Polizei und Ordnungsamt. Die Aktion war Teil des Festivals Zukunft Jetzt und offiziell genehmigt. Ziel war es, auf Umweltfragen aufmerksam zu machen und Gespräche anzuregen. Union Berlin ist mit einem deutlichen Sieg in die Vorbereitungen auf die neue Bundesliga-Saison gestartet. Im ersten Testspiel gewann die Mannschaft beim Oberligisten Optik Rathenow mit 12:2. Vor rund 2500 Zuschauern kamen insgesamt 22 Unionsspieler zum Einsatz. Bereits heute steht das nächste Testspiel gegen Grün-Weiß Lübben an.
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2: Frankreich steht im Viertelfinale der Fußball-WM. Die Equipe Tricolore gewann das Achtelfinale gegen Paraguay mit 1:0. Den entscheidenden Treffer erzielte Mbappé per Elfmeter. Frankreich trifft jetzt auf Marokko. Nach dem WM-Aus der deutschen Mannschaft hat Rekordnationalspieler Lothar Matthäus scharfe Kritik an Ex-Bundestrainer Nagelsmann geübt. In der Bild bezeichnete er das WM-Projekt als gescheitert und sprach sich für Jürgen Klopp als Nachfolger aus. Für Schmunzeln sorgt unterdessen Englands Nationaltrainer Thomas Tuchel. Er wies Berichte zurück, seine Mannschaft wolle in der Höhenluft von Mexiko statt Viagra zur Leistungssteigerung einsetzen. An Spekulationen sei nichts dran, sagte Tuchel. Die aktuellen Temperaturen in Berlin am Alex und am Funkturm 16 Grad, genauso in Potsdam im holländischen Viertel. Heute bei wechselnder bis starker Bewölkung, zunächst nach Südosten abziehender Regen. Im Tagesverlauf örtliche Schauer. Höchstwerte zwischen 22 und 24 Grad. Morgen stark bewölkt bis bedeckt und von Westen verbreitet Regen. Am Nachmittag in Schauer übergehend. Am Abend von Nordwesten vorübergehend abklingender Niederschlag. Maximum 19 bis 22 Grad.

Guten Morgen, kurz nach 9:30, hier ist Ella und das war Sergio Mendes' Maskenada. Macht nichts. Und macht auch nichts, wenn ihr jetzt erst eingeschaltet habt. Ihr seid auf jeden Fall richtig bei Ella für den besten Jazz, Soul und Blues. Und hier ist Uli Zelle auf der 91.0 in Berlin und 90.7 in Potsdam. Und natürlich überall auf der ganzen Welt im Netz und wo es DAB Plus gibt. Mit einem Supermix aus Neuem und Klassischem. Jetzt geht's erstmal klassisch weiter mit Van Morrison. Der gehört ja zu den Klassikern. Und er hat für den Song, den wir jetzt gleich hören, auch klasse Musiker um sich versammelt, mit denen er schon irgendwie mal zusammen gespielt hat. Und er nennt die Band jetzt Alumni-Band. Das finde ich klingt gut. Finde es auch schön, wenn so ein Alpha-Tier mal andere Alpha-Tiere um sich sammelt. Und es klappt trotzdem. Natalie Paris darf hier singen und die Alumni-Band spielt jetzt Brown Eyed Girl.

Das war Buddy Rich, ein grandioser Trommler vor dem Herrn. Bei dem ist er leider auch schon seit fast 40 Jahren. Big Swing Face, Buddy Rich mit Band. Hier bei Ella und wo wir doch ein Gespür haben, vor allen Dingen und ein Gefühl haben für den besten Jazz, Soul und Blues, da müssen wir jetzt wirklich auch nochmal den Swing hinzufügen. Also für den haben wir ja auch Gefühl und Gespür. Vielen Dank, lieber Buddy. So, vom Swing zum Soul, zum seidenen Soul. Hier sind Mace und Frankie Beverly mit Silky Soul. Und ihr seid bei Ella. Das weitere kennt ihr ja.

hörbar, anders, sanfter, samtener, weiß ich nicht, wie ich es ausdrücken soll, als so viele afroamerikanische Jazzer. Die kommen irgendwie aus einer anderen Röhre. Und wir kommen jetzt in rund 10 Minuten zu den Nachrichten aus Berlin, Brandenburg, Deutschland und der Welt in dieser Reihenfolge. Denn ihr wisst ja, das Regionale liegt uns sehr am Herzen. Vorher noch August Charles mit Wildfire. Das heißt so viel wie Lauffeuer. Auf geht's.

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1: Ich bin Selke Reich. In Berlin registrieren Polizei und Justiz weiter viele illegale Autorennen. In den ersten 6 Monaten des Jahres wurden mehr als 470 Fälle gezählt. Meist sind Männer zwischen 18 und 30 Jahren beteiligt. Justizsenatorin Badenberg will deshalb schärfer gegen Mietwagenfirmen vorgehen, die besonders leistungsstarke Autos für solche Rennen vermieten. Ein entsprechender Gesetzesvorschlag wurde bereits vom Bundesrat angenommen. Der Ausbau der Ostbahn zwischen Berlin und Polen lässt weiter auf sich warten. Das Bundesverkehrsministerium sieht nach eigenen Angaben derzeit keinen zusätzlichen Bedarf. Brandenburg setzt sich seit Jahren für einen zweigleisigen Ausbau der Strecke zwischen Berlin und Köstrin-Kietz ein. Das Ministerium hält die bestehenden Bahnverbindungen in Richtung Polen jedoch für ausreichend. US-Präsident Trump hat die Vereinigten Staaten zum 250. Unabhängigkeitstag als Krönung der Geschichte bezeichnet. Vor tausenden Anhängern in Washington sagte er, die USA feierten den Triumph der Freiheit über die Tyrannei.
2: Diese Freiheit werde sich das Land nicht nehmen lassen, betonte Trump. Zugleich warnte er erneut vor einer kommunistischen Bedrohung. Wegen eines Unwetters begann die Rede später als geplant. Die Festmeile in Washington musste zwischenzeitlich geräumt werden. Timo Wiesner, Redaktion.
1: In Erfurt endet heute der Bundesparteitag der AfD. Am zweiten Tag beraten die Delegierten noch über Änderungen an der Parteisatzung und weitere interne Regeln. Gestern waren Alice Weidel und Tino Chrupalla als Parteivorsitzende wiedergewählt worden. Begleitet wurde der Parteitag von großen Protesten. Nach Angaben der Polizei demonstrierten zehntausende Menschen. Dabei wurden 48 Straftaten und 11 Ordnungswidrigkeiten registriert. In mehreren französischen Städten haben zehntausende Menschen gegen sexualisierte Gewalt demonstriert. Allein in Paris gingen nach Angaben der Organisatoren rund 100.000 Menschen auf die Straße. Die Demonstranten forderten ein umfassendes Gesetz zum besseren Schutz vor sexualisierter Gewalt. Auslöser der Proteste war der Tod eines 11-jährigen Mädchens, das mutmaßlich Opfer eines Sexualverbrechens wurde. Die aktuellen Temperaturen in Berlin am Alex und am Funkturm 16 Grad, genauso in Potsdam im holländischen Viertel. Heute bei wechselnder bis starker Bewölkung, zunächst nach Südosten abziehender Regen. Im Tagesverlauf örtliche Schauer. Höchstwerte zwischen 22 und 24 Grad. Morgen stark bewölkt bis bedeckt und von Westen verbreitet Regen. Am Nachmittag in Schauer übergehend. Am Abend von Nordwesten vorübergehend abklingender Niederschlag. Maximum 19 bis 22 Grad.
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Guten Morgen, es ist kurz nach 10, ihr seid bei Ella und Uli Zelle für euch heute im Studio. Das war gerade die schwarze Kuh von Steely Dan, Black Cow. Ich habe jetzt den schwarzen Peter, weil ich nämlich den nächsten Titel nicht näher beschreiben kann. Ich habe keine Ahnung, was Dave McMurray mit dem Titel Seven Wishes 4G gemeint haben kann. Also ein Text, Songtext gibt es ja nicht, wird ja nicht gesungen, ist ja instrumental. Und im Netz finde ich unter McMurray auch nicht wirklich was Erhellendes. Es gibt einen McMurray-Test. Damit können Orthopäden einen Meniskusschaden nachweisen. Aber das kann es ja wohl auch nicht sein, ne? Wir hören einfach mal rein. Hier ist Dave McMurray.

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Ich sag immer, was wären wir ohne Tony Bennett? Und immer hat er jemand zum Singen an seiner Seite. Unser König der Duette. Diesmal war es Diana Krall. Und ich erinnere mich noch an meine eigene Bandgeschichte, als ich mal versucht habe, mit einer Sängerin I Got You Babe von Sonny and Cher mir irgendwie drauf zu schaffen. Das ist nicht einfach. Duette sind wirklich nicht einfach. Also Respekt, Respekt. Auch jetzt hier vor Mika Miller, eine wunderbare britische Sängerin. Und im Video zu diesem Stück, was wir gleich hören, Little More Time for Love, wird sie begleitet von einer fünfköpfigen Frauenband. Grandios.

Dibango, Big Blow. Das ist Funk à la Française. Hier ist Ella, Jazz, Soul und Blues à la carte. Und bevor wir jetzt zu Etta James kommen, noch ein Tipp für Kurzentschlossene. Wie wär's mit einem Ausflug heute zum Zitadellensonntag? An jedem ersten Sonntag im Monat ist nämlich die mittelalterliche Festung in Spandau geöffnet. Und es gibt da szenische Führungen durch die alten Mauern, Einblicke in die Frühgeschichte Berlins. Und vielleicht ist es auch interessant für Musikfans, die zu Konzerten auf die Zitadelle gegangen sind, kann man die Gelegenheit mal nutzen, diese Verteidigungsanlage aus einem ganz, ganz anderen Blickwinkel zu sehen. So, und jetzt hier Etta James. Ich schweife, wie gesagt, ein bisschen ab. The Man I Love bei Ella mit Uli für den besten Jazz, Soul und Blues.

Guten Morgen, willkommen bei Ella mit Uli Zelle im Studio. Und das war gerade, ihr habt es gehört und erkannt, der Watermelon Man, ursprünglich ja von Herbie Hancock. Und hier wurde die Wassermelone von Mongo Santa Maria besungen. Ramon Santa Maria, genannt Mongo, stammt ursprünglich aus Kuba, zog aber schon in den 1940er Jahren in die Vereinigten Staaten. Und für seine Interpretation des Watermelon Man zog er 1998 in die Grammy Hall of Fame ein. Tja, er gilt übrigens als Vaterfigur des Afro-Cuban Jazz, wenn ich es mal so nennen darf. Wir kommen jetzt zu den Enkeln und Urenkeln des Jazz. Am Start Soul Paradise, Who We Are. It's

The Look of Love. Grover Washington Jr. am Saxophon und die passenden Vocals, wie man so schön sagt, dazu lieferte Gene Corran. The Look of Love. Beim Namen Washington fällt mir eine Geschichte ein, die sich an diesem Tag, also am 5. Juli, den wir ja heute haben, 1994 abgespielt hat im Bundesstaat Washington State, ganz im Osten der USA. Ein gewisser Jeff Bezos gründete dort einen Online-Versandhandel für Bücher. Tja, und was daraus in 30 Jahren geworden ist, wissen wir. Gigantisches, weltumspannendes Unternehmen. Und wie gigantisch denke ich immer, wenn ich an der Autobahn, auf der Autobahn an diesen riesigen Auslieferungshallen vorbeifahre? Irre. Kluge Köpfe haben mal ausgerechnet, Bezos verdient in der Sekunde $3,600. In der Sekunde. Und in der Zeit, in der ich hier meine Anmoderation mache, würde Bezos mein Jahresgehalt einstreichen. Ich bin nicht eifersüchtig, ich bin nicht neidisch, nein. Ich bin ja froh, ich darf bei Ella moderieren und fühle den besten Jazz, Soul und Blues. Was gibt es Besseres auf der Welt? Ich könnte tanzen vor lauter Freude. Dance me to the end of love. Madeleine Peru.

Yeah, so easy to fall in love, singt Olivia Dean. Okay, sie ist 27. Kann man noch leicht sich verlieben. Ich weiß nicht, ob ihr beim Text genau zugehört habt. Und da war ich dann doch so ein bisschen erstaunt. Da heißt es dann, ich bin das Sahnehäubchen auf deinem Kuchen, die Kirsche obendrauf. Oder ich bin die perfekte Mischung aus Samstagabend und dem Rest des Lebens. Also ihr seid bei Ella, bei Uli Zelle. Und ich habe für euch die perfekte Mischung an diesem Sonntagmorgen. Fühl den besten Jazz, Soul und Blues. Jetzt mit Weather Report. Eine ganz andere Nummer. Birdland.

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2: Ich bin Silke Rech. Die Freiwillige Feuerwehr Berlin ist im vergangenen Jahr mehr als 17.600 Mal im Einsatz gewesen. Das geht aus einer Antwort des Senats auf eine Anfrage der Grünen hervor. Das waren rund 1.500 Einsätze mehr als im Jahr zuvor. Auch in diesem Jahr sind die Ehrenamtlichen bereits stark gefordert. Im ersten Halbjahr rückten sie schon mehr als 7.000 Mal aus. Insgesamt engagieren sich rund 1.700 Frauen und Männer in den 57 Freiwilligen Feuerwehren Berlins. Umweltschützer warnen vor wachsendem Wassermangel in Brandenburg. Nach Ansicht der Grünen Liga könnten Hitze, Trockenheit sowie neue Industrie- und Rechenzentren die Lage weiter verschärfen. Der Verband fordert, wasserintensive Projekte künftig stärker an den verfügbaren Wasserressourcen auszurichten. Außerdem müsse die Wasserplanung besser zwischen Berlin und Brandenburg abgestimmt werden. US-Präsident Trump hat die Feiern zum 250. Unabhängigkeitstag der USA mit einer Rede in Washington beendet. Vor tausenden Menschen bezeichnete er die Vereinigten Staaten als von Gott bestimmte Führungsnation und warnte erneut vor einer kommunistischen Bedrohung.
3: Außerdem nutzte Trump die Veranstaltung, um für seine Politik zu werben. Nach der Rede folgte ein großes Feuerwerk über der US-Hauptstadt. Zuvor hatte ein Unwetter die Feierlichkeiten unterbrochen. Das Festgelände musste zwischenzeitlich geräumt werden. Noah Ulrich, Redaktion.
2: In Erfurt endet heute der Bundesparteitag der AfD. Am zweiten Tag beraten die Delegierten noch über Änderungen an der Parteisatzung und weitere interne Regeln. Bereits gestern wurden Alice Weidel und Tino Chrupalla als Parteivorsitzende wiedergewählt. Beide betonten mit Blick auf die kommenden Landtagswahlen den Anspruch der AfD auf Regierungsverantwortung. Begleitet wurde der Parteitag von Protesten mit zehntausenden Teilnehmern. 4 von 10 Beschäftigten in Deutschland glauben, dass sie ihren jetzigen Beruf nicht bis zur Rente ausüben können. Das geht aus einer Auswertung des Deutschen Gewerkschaftsbundes hervor. Besonders häufig betrifft das Beschäftigte in der Pflege, im Baugewerbe, im Handwerk und in Erziehungsberufen. DGB-Chefin Fahimi fordert deshalb bessere Arbeitsbedingungen und warnt davor, die Belastung vieler Beschäftigter zu unterschätzen. Die aktuellen Temperaturen in Berlin am Alex und am Funkturm 18 Grad, in Potsdam am Stadtschloss ebenfalls 18 Grad. Heute wechselnd bis stark bewölkt, vereinzelte Schauer möglich. Maxiwerte zwischen 22 und 24 Grad. Morgen stark bewölkt bis bedeckt und von Westen her Regen. Am Nachmittag in Schauer übergehend. Maximum 19 bis 22 Grad.
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Es ist kurz nach 11. Das war Banda Black Rio mit Vidigal. Und besungen wird da ein Stadtteil von Rio de Janeiro. Und man schaut von dort oben auf den weltberühmten Strand der Copacabana. Hier ist die weltberühmte Ella für den besten Jazz, Soul und Blues mit Uli Zelle auf dieser Welle, nämlich auf der ultrakurzen UKW 91.0 in Berlin, 90.7 in Potsdam und überall, wo es DAB Plus gibt. So, ich gehe jetzt an Bord meines Traumschiffs. Da gibt es ein Salonorchester an Deck, nämlich das Pacific Jazz Orchestra, mein Schiff. My Ship. Ahoi.

Wir haben es zwar schon oft gehört, aber ich wiederhole es noch einmal zum Mitschreiben. 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Nat King Cole, der Text stammt von Milt Gerbler und komponiert hat diesen Song der deutsche Bandleader und Arrangeur Bert Kämpfer, der bekanntlich auch Die Fremden in der Nacht für Frank Sinatra geschrieben hat. Wissen wenige, aber ihr erfahrt es ja hier auf Ella. Wir kommen jetzt zu Paolo Morello. Den kennen wir hier bei Ella ja sehr gut als Wegbegleiter und als Direktor des Berliner Jazz Instituts. Und Morello macht natürlich selbst Musik, ist klar. Und in diesem Fall mit Lisa Walland und Sven Faller. Don't think twice, it's alright.

George Benson mit Lady Love Me One More Time. Wir machen jetzt ein One More Time für Cole. Nach Nat King Cole, dem Vater, kommt jetzt Tochter Natalie Cole. Und Tell Me All About It auf Ella für den besten Jazz, Rhythm und Blues.

Die Yellow Jackets, Matinee Idol. Es ist so um 11:30, hier ist Ella. An diesem Sonntagvormittag, dem 5. Juli. Ja, ich sitze hier am Mikrofon bei Ella. Und am 5. Juli vor 72 Jahren trat ein Lastwagenfahrer vors Mikrofon in den Sun Studios in Memphis. Und er sang It's Alright Mama, Elvis Presley. Es sollte der Beginn einer großen Karriere sein. Was aus dem Mann am Ella-Mikro geworden ist, weiß man nicht. Naturally singt jetzt hier bei Ella die bezaubernde Nectar Wood.

So, Zeit für die Geburtstagsgrüße, fester Bestandteil der Zelle-Show auf Ella. Und das sind die Glücklichen heute. Der Schauspieler Eddie Falco, die Sängerin Bonnie Strange, der Tennisspieler Nicholas Kiefer, der Sänger Huey Lewis, der von News, ihr kennt ihn, und Happy Birthday auch an alle anderen Geburtstagskinder. Und eins wollen wir jetzt nicht vergessen, es gibt nämlich noch einen Geburtstag. Am 5. Juli 1996 kam das Schaf Dolly zur Welt, das erste geklonte Säugetier. So, und hier ist jetzt nochmal Michael Bublé, ungeklont mit dem erfrischenden Sommerwind, The Summer Wind, auf Ella.

Nach dem Sommerwind von Michael Bublé hatten wir den Brooklyn-Regen von Silje Nergard. Die mag ich ganz besonders, weil sie nämlich auch am 19. Juni Geburtstag hat, wie ich. Also die Silje und ich, wir sind Zwilling. Und jetzt sind wir ja im Sternzeichen des Krebses. Und gleich kommt hier Viktor Worms und der ist Jungfrau. Also vom Sternzeichen her. Und diese Menschen zeichnet ein unstillbarer Wissensdurst aus und meist auch ein hohes Intellekt. Da können wir jetzt gespannt sein, lieber Viktor. Hier verabschiedet sich, wie gesagt, der Zwilling. Zwillinge sollen ja kommunikativ, flexibel und geistreich sein und auch ein bisschen neugierig. Ich bedanke mich fürs Zuhören und sage wie immer an dieser Stelle tschüss, euer

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2: Ich bin Silke Rech. Die Freiwillige Feuerwehr Berlin ist im vergangenen Jahr mehr als 17.600 Mal im Einsatz gewesen. Das geht aus einer Antwort des Senats auf eine Anfrage der Grünen hervor. Das waren rund 1.500 Einsätze mehr als im Jahr zuvor. Auch in diesem Jahr sind die Ehrenamtlichen bereits stark gefordert. Im ersten Halbjahr rückten sie schon mehr als 7.000 Mal aus. Insgesamt engagieren sich rund 1.700 Frauen und Männer in den 57 Freiwilligen Feuerwehren Berlins. Umweltschützer warnen vor wachsendem Wassermangel in Brandenburg. Nach Ansicht der Grünen Liga könnten Hitze, Trockenheit sowie neue Industrie- und Rechenzentren die Lage weiter verschärfen. Der Verband fordert, wasserintensive Projekte künftig stärker an den verfügbaren Wasserressourcen auszurichten. Außerdem müsse die Wasserplanung besser zwischen Berlin und Brandenburg abgestimmt werden. US-Präsident Trump hat die Feiern zum 250. Unabhängigkeitstag der USA mit einer Rede in Washington beendet. Vor tausenden Menschen bezeichnete er die Vereinigten Staaten als von Gott bestimmte Führungsnation und warnte erneut vor einer kommunistischen Bedrohung.
3: Außerdem nutzte Trump die Veranstaltung, um für seine Politik zu werben. Nach der Rede folgte ein großes Feuerwerk über der US-Hauptstadt. Zuvor hatte ein Unwetter die Feierlichkeiten unterbrochen. Das Festgelände musste zwischenzeitlich geräumt werden. Noah Ulrich, Redaktion.
2: In Erfurt endet heute der Bundesparteitag der AfD. Am zweiten Tag beraten die Delegierten noch über Änderungen an der Parteisatzung und weitere interne Regeln. Bereits gestern wurden Alice Weidel und Tino Chrupalla als Parteivorsitzende wiedergewählt. Beide betonten mit Blick auf die kommenden Landtagswahlen den Anspruch der AfD auf Regierungsverantwortung. Begleitet wurde der Parteitag von Protesten mit zehntausenden Teilnehmern. 4 von 10 Beschäftigten in Deutschland glauben, dass sie ihren jetzigen Beruf nicht bis zur Rente ausüben können. Das geht aus einer Auswertung des Deutschen Gewerkschaftsbundes hervor. Besonders häufig betrifft das Beschäftigte in der Pflege, im Baugewerbe, im Handwerk und in Erziehungsberufen. DGB-Chefin Fahimi fordert deshalb bessere Arbeitsbedingungen und warnt davor, die Belastung vieler Beschäftigter zu unterschätzen. Die aktuellen Temperaturen in Berlin am Alex und am Funkturm 18 Grad, in Potsdam am Stadtschloss ebenfalls 18 Grad. Heute wechselnd bis stark bewölkt, vereinzelte Schauer möglich. Maxiwerte zwischen 22 und 24 Grad. Morgen stark bewölkt bis bedeckt und von Westen her Regen. Am Nachmittag in Schauer übergehend. Maximum 19 bis 22 Grad.
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over troubled water. Die Brücke über wilde Wasser. Wer hat das Original gesungen? Natürlich Paul Simon und Art Garfunkel. Zwei Herren, die am Ende ihrer gemeinsamen Laufbahn, sie haben ja später Solo weitergemacht, aber am Ende ihrer Laufbahn zwar noch miteinander gesungen haben, aber nicht mehr miteinander geredet haben. Das war die wunderbare Roberta Fleck. Ich danke Uli Zelle, ich danke den Kollegen aus der Nachrichtenredaktion. Wir sind informiert und wir sind gewappnet für die nächsten 4 Stunden. Mein Name ist Viktor Worms und das ist Cat Eaton Kings and Queens und das ist Ella und ich freue mich, dass ihr dabei seid.

John Coltrane und All or Nothing at All, die 60er Jahre auf Ella an diesem Sonntag. Und ich habe die Tage eine Umfrage gelesen. Ich bin ja so ein Fan von Zahlen. Also nicht, dass ich rechnen könnte, überhaupt nicht. Aber ich finde es immer interessant, wenn Umfragen gemacht werden, was mögen die Deutschen am meisten, was mögen sie überhaupt nicht. Und dann kommt tatsächlich die große Frage, was ist die Lieblingsbeschäftigung der Deutschen an einem Sonntag? Also, die Lieblingsbeschäftigung ist gar keine. Es ist nämlich Ausschlafen, in der Tat. Dann kommt der Besuch bei Freunden, Kaffeeklatsch in Klammern. Und dann schon, und jetzt kommt's, dann schon, jetzt schätzt mal, was an dritter Stelle steht. Es ist tatsächlich Tatort. Der Tatort, der gehört irgendwie am Sonntag dazu und das offenbar, wenn man sich die Quoten ansieht, selbst im Sommer. Was ist unsere Lieblingsbeschäftigung am Sonntag? Natürlich, wenn das Wetter so ist wie jetzt in Berlin, Potsdam und Umgebung, dann natürlich rausgehen, ins Grüne gehen oder sogar fahren, wobei schöner ist mit öffentlichen Verkehrsmitteln, vielleicht den Knopf im Ohr und dabei gute Musik hören und dafür sind wir hier bei Ella zuständig. Ich darf bis 16 Uhr und ich habe euch ein paar Kolleginnen und Kollegen mitgebracht aus insgesamt 7 Jahrzehnten aus dem Jazz, dem Soul, dem Blues, das sowieso, das sagt schon unser Name, aber wir haben auch den Bebop, wir haben Gospel, wir haben Swing und manchmal wandert es auch so ein bisschen in die swingige Popmusik. Lasst euch überraschen. Jetzt ganz aktuell hier auf Ella, freue mich, dass ihr dabei seid. Judith Owen, To Your Door.

Uruguay auf Ella, diese Herrschaften, das ist wunderbare Musik, die greift in den Jazz, kommt eigentlich aus dem Funk und sie werden immer populärer und sie sind wahrscheinlich jetzt gerade, das behaupte ich jetzt einfach mal, mehr oder weniger schon auf dem Weg nach Deutschland, denn am 9. Juli, also am kommenden Donnerstag, Altes Schloss Jazz Open in Stuttgart. Ein gewaltiges Festival vor dem Alten Schloss. Ich habe es euch ja schon mal erzählt, mit ganz vielen, ganz großen. Und da sind auch Jamiroquai dabei. Und wir haben gehört Space Cowboy aus dem Jahr 1994. Ein bisschen aktueller. Eine Frau mit einem Klassiker. Over the Rainbow. Jetzt auf Ella. Melodie Gardot.

Estrella auf Ella. Frage an euch, wann wart ihr das erste Mal verliebt? So richtig, mit Flugzeugen im Bauch, ihr habt nur an sie oder nur an ihn denken können, habt es vielleicht euren Eltern noch verheimlicht. Nee, da ist nichts. Nee, den finde ich ganz nett, aber ansonsten, ich weiß nicht. Wie alt wart ihr damals? Also, der durchschnittliche junge Mensch verliebt sich tatsächlich zum ersten Mal so mit Flugzeugen im Bauch und allem, was dazugehört, zwischen dem 12. und dem 15. Lebensjahr. Die Künstlerin, die jetzt kommt, die ist eindeutig älter und sie scheint ein Spätzünder zu sein. I've never been in love before. Ich war noch niemals verliebt. Es scheint jetzt das erste Mal zu sein. Und wir hier auf Ella sind verliebt in Poppy Daniels. Victor Worms wünscht viel Spaß mit einem ganz aktuellen Titel. Reinhören.

Stella Starlight Trio auf Ella, Victor Worms hier. Der beste Jazz, Soul und Blues. Und zudem gehört auch Boogie Woogie. Denn Boogie Woogie hat sich tatsächlich in den 60er, Anfang der 70er Jahren aus dem Blues ergeben. Das schien einigen ein bisschen zu lahm zu sein und dann haben sie das Ganze befeuert. Es wurde schneller, es wurde zügiger. Es kam das Klavier hinzu, das die Musik getrieben hat und am Ende wurde daraus eine neue Musik und die wiederum wanderte dann in ganz, ganz viele andere Musiken hinein, die sogar bis in den Rock, denn diese Rhythmen waren bis daher neu und haben die gesamte Musik revolutioniert. Und das Boogie Wonderland war geboren. Und 1979 war das ein ganz großer Hit. Hier sind Earth, Wind and Fire auf Ella an diesem wunderbaren Sonntag. Danke fürs Hören.

Lisa Bassange, beheimatet in Berlin, und wir machen eine weite Reise in die Vereinigten Staaten. The Wild Magnolias. Also ich dachte zuerst, die haben sich nach diesen Blumen benannt, Magnolien. Nein, das ist ein Indianerstamm. Also ein Stamm, heute heißt es ja nicht mehr Indianer, es heißt indigene Völker Nordamerikas. Und dieser Stamm, der lebte in der Nähe von New Orleans, und er hat so afrikanische Rhythmen mit dem Jazz und vielem anderen zusammengebracht. Und das klingt am Ende so. Gleich hier bei uns die Nachrichten, und mein Name ist Viktor Worms, und ich bin wieder da kurz nach 1.

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9: Ich bin Silke Reich. Am Berliner Schlachtensee ist ein 89-jähriger Mann beim Schwimmen ums Leben gekommen. Passanten hatten beobachtet, wie er unterging und alarmierten die Rettungskräfte. Taucher der Feuerwehr fanden den Mann nach einer intensiven Suche. Ein Notarzt konnte nur noch den Tod feststellen. Die Polizei hat Ermittlungen aufgenommen. Hinweise auf ein Fremdverschulden gibt es bislang nicht. Die Sperrung auf der A10 zwischen Potsdam Nord und Spandau sorgt weiter für erhebliche Verkehrsprobleme. Der Abschnitt ist wegen Hitzeschäden seit Freitag gesperrt. Die Reparaturarbeiten sollen bis heute Abend abgeschlossen sein. Am Wochenende bildeten sich dort immer wieder lange Staus. Die Polizei empfiehlt Autofahrern deshalb, den Bereich weiträumig zu umfahren. Gestern wurden gestrandete Reisende von Stauhelfern mit Wasser versorgt. In Erfurt geht heute der Bundesparteitag der AfD zu Ende. Zum Abschluss beraten die Delegierten noch über Änderungen an der Parteisatzung und weitere interne Regeln.
10: Außerdem wollen die wiedergewählten Parteivorsitzenden Weidel und Krupalla noch einmal zu den Delegierten sprechen. Bereits gestern waren beide für weitere 2 Jahre im Amt bestätigt worden. Begleitet wurde der Parteitag von Protesten mit Zehntausenden Teilnehmern. Nach Angaben der Polizei wurden 48 Straftaten, 11 Ordnungswidrigkeiten und mehrere Leichtverletzte registriert. Timo Wiesner, Redaktion.
9: US-Präsident Trump hat die Feiern zum 250. Unabhängigkeitstag der USA für eine Rede genutzt. Er bezeichnete die Vereinigten Staaten als Krönung der Geschichte und sagte, das Beste stehe dem Land noch bevor. Außerdem warnte Trump erneut vor einer kommunistischen Bedrohung. Die Feier in Washington wurde von Musik, Ehrungen für Veteranen und einem großen Feuerwerk begleitet. Wegen eines Unwetters begann Trumps Rede allerdings mit mehr als einer Stunde Verspätung. 4 von 10 Beschäftigten in Deutschland glauben, dass sie ihren Beruf nicht bis zur Rente ausüben können. Das geht aus einer Auswertung des Deutschen Gewerkschaftsbundes hervor. Besonders häufig betrifft das Menschen im Handwerk, in der Pflege und in anderen körperlich oder psychisch belasteten Berufen. Für die Analyse wurden rund 28.000 Beschäftigte befragt. Die aktuellen Temperaturen in Berlin am Alex und am Funkturm 21 Grad, in Potsdam im holländischen Viertel 20. Heute wechselnd bis stark bewölkt, vereinzelte Schauer möglich. Maxiwerte zwischen 22 und 24 Grad. Morgen stark bewölkt bis bedeckt und von Westen her Regen. Am Nachmittag in Schauer übergehend. Maximum 19 bis 22 Grad.
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Incognito, still a friend of mine. Victor Worms hier auf Ella und wir haben viele Große dabei. Gleich kommt noch Jamie Cullum und jetzt eine junge Dame hier auf Ella. Sie hat es geschafft, in aller kürzester Zeit ganz nach oben zu kommen. Sie hat eigentlich erst so richtig 2023, also vor 3 Jahren angefangen und dann hat es Grammys gehagelt. Also Grammys, das ist das Größte, was du in der Musik bekommen kannst. Das sind auch ein wunderschöner Preis. Das sind so kleine Grammophone. Also sowas, muss ich sagen, hätte ich schon ganz gern zu Hause. Sie hat mittlerweile 5 dieser Auszeichnungen bekommen. Und zwar, das begann mit Neue Künstlerin und mittlerweile ist sie etabliert. Bei uns auf Ella allemal Samara Joy. Und sie besingt die berühmten 3 Worte. Was sind sie? Richtig, richtig. Jazz, Soul und Blues. Hier ist Samara Joy und es ist Jazz.

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1: Jamie Cullum, das ist ein Typ, der hat deutsche Wurzeln, tatsächlich. Und der hat seine Wurzeln von Anfang an in der Musik geschlagen. Denn seine Mutter war Musikerin und sie war irgendwann alleinerziehend. Also, wer passt auf den Kleinen auf? Und wer passte auf den Kleinen auf? Das Klavier. Der saß schon ganz, ganz früh bei Mama, wenn sie Konzerte gab, am Klavier und hat gespielt. Und das irgendwann perfekt. Und dann hat er gesagt, jetzt gehe ich meine eigenen Wege. Und das war gut so. Ich habe schon erzählt, ich habe den mal bei einer Fernsehsendung kennengelernt. Das war bei der José Carreras Gala, jedes Jahr im Dezember. Und da war er schon häufiger zu Gast. Und er ist ein unglaublich freundlicher, netter Mensch, der höflich zu jedem ist. Also die Mama hat ihm nicht nur so sehr früh die Musik beigebracht, sie hat ihn offensichtlich auch ganz gut erzogen. These Are The Days war das mit Jamie Cullum aus dem Jahr 2003. Ist also auch schon wieder fast 25 Jahre her. Das Ding hier ist aktuell und der Kollege ist häufiger Gast hier auf Ella. So jetzt auch an diesem Sonntagnachmittag. Ich freue mich, dass ihr da seid und wir gemeinsam freuen uns auf Fergus MacCready.

Archie Bell and the Drells aus den 70er Jahren. Don't let love get you down. Also lass dich von der Liebe nicht unterkriegen. Wir lieben den besten Jazz, Soul und Blues. 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Und jetzt von mir, was jetzt kommt. Eine gute Bekannte. Und das mit philharmonischem Orchester. Lofi, Let You Break My Heart Again auf ellaradio.de.

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ist Juicy Fruit, schöner Titel. Tune war das. Und Ella, wir präsentieren euch den besten Jazz, Soul und Blues. Blick auf die Uhr, fortgeschrittene Zeit, denn wir spielen die Musiken aus und gerade im Jazz, Soul und Blues. Da gibt es ja viele, die sind 6, 7, 8 Minuten lang und bei uns wird nichts gekürzt. Die nächste Nummer, lass mich nachgucken. Ja, die hat auch mal entspannte 5 Minuten. Aaron Parks und Parks Loeb, einmal mehr auf Ella. Danke fürs Hören.

Mother's Arms, Nye Maxine, ganz aktuell hier bei uns auf Ella. Und treue Hörer meiner Show, die wissen, der Worms, der liebt El Jarreau. Und das ist tatsächlich so. Seine Stimme begleitet mich schon eine ganze Zeit. Und der war in der Popmusik zu Hause, im Jazz, sehr, sehr viel im Soul. Und er ist einfach ein ganz, ganz großer gewesen. Leider ist er vor knapp 10 Jahren gestorben. Wurde nicht so wahnsinnig alt, 77 Jahre, aber hat bis zuletzt Musik gemacht. Und das wissen wir hier auf Ella zu schätzen, denn bei uns lebt er weiter. El Jarreau, we're in this love together. Bei uns gleich die Nachrichten und dann kommen wir wieder zusammen.

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1: Ich bin Silke Reich. Am Berliner Schlachtensee ist ein 89-jähriger Mann beim Schwimmen ums Leben gekommen. Passanten hatten beobachtet, wie er unterging und alarmierten die Rettungskräfte. Taucher der Feuerwehr fanden den Mann nach einer intensiven Suche. Ein Notarzt konnte nur noch den Tod feststellen. Die Polizei hat Ermittlungen aufgenommen. Hinweise auf ein Fremdverschulden gibt es bislang nicht. Die Sperrung auf der A10 zwischen Potsdam-Nord und Spandau sorgt weiter für erhebliche Verkehrsprobleme. Der Abschnitt ist wegen Hitzeschäden seit Freitag gesperrt. Die Reparaturarbeiten sollen bis heute Abend abgeschlossen sein. Am Wochenende bildeten sich dort immer wieder lange Staus. Die Polizei empfiehlt Autofahrern deshalb, den Bereich weiträumig zu umfahren. Gestern wurden gestrandete Reisende von Stauhelfern mit Wasser versorgt. In Erfurt geht heute der Bundesparteitag der AfD zu Ende. Zum Abschluss beraten die Delegierten noch über Änderungen an der Parteisatzung und weitere interne Regeln.
2: Außerdem wollen die wiedergewählten Parteivorsitzenden Weidel und Chrupalla noch einmal zu den Delegierten sprechen. Bereits gestern waren beide für weitere 2 Jahre im Amt bestätigt worden. Begleitet wurde der Parteitag von Protesten mit Zehntausenden Teilnehmern. Nach Angaben der Polizei wurden 48 Straftaten, 11 Ordnungswidrigkeiten und mehrere Leichtverletzte registriert. Timo Wiesner, Redaktion.
1: US-Präsident Trump hat die Feiern zum 250. Unabhängigkeitstag der USA für eine Rede genutzt. Er bezeichnete die Vereinigten Staaten als Krönung der Geschichte und sagte, das Beste stehe dem Land noch bevor. Außerdem warnte Trump erneut vor einer kommunistischen Bedrohung. Die Feier in Washington wurde von Musik, Ehrungen für Veteranen und einem großen Feuerwerk begleitet. Wegen eines Unwetters begann Trumps Rede allerdings mit mehr als einer Stunde Verspätung. 4 von 10 Beschäftigten in Deutschland glauben, dass sie ihren Beruf nicht bis zur Rente ausüben können. Das geht aus einer Auswertung des Deutschen Gewerkschaftsbundes hervor. Besonders häufig betrifft das Menschen im Handwerk, in der Pflege und in anderen körperlich oder psychisch belasteten Berufen. Für die Analyse wurden rund 28.000 Beschäftigte befragt. Die aktuellen Temperaturen in Berlin am Alex und am Funkturm 21 Grad, in Potsdam im holländischen Viertel 20. Heute wechselnd bis stark bewölkt, vereinzelte Schauer möglich. Maxiwerte zwischen 22 und 24 Grad. Morgen stark bewölkt bis bedeckt und von Westen her Regen. Am Nachmittag in Schauer übergehend. Maximum 19 bis 22 Grad.
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Rod Stewart, I'm in the mood for love. Das ist ein Künstler, der begleitet uns schon irgendwie unser ganzes Leben. Er gehört zu den größten Sängern aller Zeiten. Die Zeitschrift Rolling Stone hat ihn auf Platz 59 platziert unter den 100 allergrößt. Und für mich ist er immer ein allergroßer gewesen. Ich war so 16, 17 Jahre alt, so lange ist es her. Was war der erste richtig große Hit in Deutschland? Es war Sailing, we are sailing, we are und so weiter. Er singt deutlich besser und das war Musik, die zu Ella passt. I'm in the mood for love und I'm in the mood for Sina. Zu der kommen wir jetzt. Where the dead things lay und das ist euer Ella.

Miles Davis aus den 80er Jahren. Hier bei uns auf Ella, und das ist Tutu, und das habe ich schon mal erzählt. Wer wird da besungen? Da wird besungen Bischof Desmond Tutu, eine Legende in Südafrika. Ich liebe dieses Land Südafrika, auch wenn es da einige Regionen gibt, in denen das, wofür er gekämpft hat, immer noch nicht so richtig gelungen ist. Er hat sich für die Freiheit der Schwarzen und für den Wohlstand aller in Südafrika eingesetzt. Wie gesagt, ein wunderschönes Land, und ich kann nur jedem empfehlen, die meisten fahren ja in Krügerpark oder sie fahren nach Kapstadt. Kapstadt ist eigentlich nicht Südafrika. Man muss sich die Zeit nehmen, sollte das allerdings nicht alleine machen. Man muss sich die Zeit nehmen, vielleicht ein Auto und einmal ins Land fahren, also zum Beispiel zwischen Pretoria, Johannesburg, runter bis zum Krügerpark, wenn man dort durch Limpopo fährt. Das ist eine wunderbare Gegend, und das ist noch Afrika pur. Wie gesagt, man sollte das nicht alleine machen. Und Desmond Tutu, ein Nationalheld für die schwarze Bevölkerung von Südafrika. Das war 1986, da waren die Zeiten dort am Kap noch ein bisschen unruhiger. 40 Jahre jünger aus der Jetztzeit. Einmal mehr Mad Woman von Lofi auf Ella.

Das ist heute mein Programm. Marvin Gaye, What's Going On? Victor Baum, Sie auf Ella. Und es sind die 70er Jahre. Ich muss sagen, da war ich noch sehr, sehr jung. Und da hatte ich Jazz, Soul und Blues noch nicht für mich entdeckt. Aber das ging dann schon bald los mit Marvin Gaye, der ja mit seinem Soul auch schon in der Popmusik damals sehr, sehr, sehr, sehr erfolgreich war. Und ihr findet übrigens auch einen Soul-Kanal auf der Ella-App, die ihr kostenlos downloaden könnt. Es sind sogar mehrere, sehe ich gerade. Es gibt dort alles Till Bräuner, mit dem wir ja gleich kommen, wir noch zum Zigzag Jazz Festival. Da wird er ja auch zu Gast sein. Also dazu kommen wir gleich noch. Also es gibt allein, ich glaube, an die 15 verschiedene Jazz Playlists dort, die könnt ihr dort hören, nonstop, und ihr habt dort genau die Musik, zu der ihr gerade so war. Blablabla, der Fons fängt von vorne an, ihr habt dort genau die Musik, zu der, um Gottes Willen. Ja, es ist Sonntag, ich spreche noch, mein Gebiss warm. Also genau die Musik, zu der ihr Lust habt, zum Beispiel an einem Sonntagnachmittag wie diesem, aber ihr könnt auch bei mir bleiben, denn bei mir gibt's die Mischung. Und jetzt von Marvin Gaye, ganz großen, zu Herbie Hancock, All I Want, und this is

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Joshua Redman, hier bei uns auf Ella, Viktor Worms hier. 1996, das ist ein schöner Sonntag. Dank an die Kolleginnen und Kollegen aus der Musikredaktion von Ella für dieses wirklich sehr, sehr bunte, sehr, sehr gelungene Programm. Wie gesagt, 96, Freunde. 1996, da denkt man sich, das ist noch gar nicht so lange her. Also zumindest, wenn man ein bisschen älter ist. Aber das sind 30 Jahre. 30 Jahre, da war ich schon beim Radio, habe noch ganz andere Musik gemacht und ich muss sagen, ich bin sehr, sehr froh, dass ich hier gelandet bin, habe viel neue Musik für mich hier bei Ella entdeckt und wir entnehmen dem, was ihr uns so schreibt oder wenn wir euch mal irgendwo treffen, wir entnehmen dem, euch geht es genauso. Apropos Treffen, wir treffen uns in ein paar Tagen am Gasometer in Berlin, gleich mehr dazu, nach Empty Jones und Gentle Reminder. Genau das kommt, ein ganz sanfter Erinnerungshinweis.

Let's Stay Together. Freue mich, mit euch zusammen zu sein an diesem Sonntagnachmittag hier auf Ella mit dem besten Jazz, Soul und Blues. Soul haben wir heute eine ganze Menge. So, noch zwei Wochen. Auf den Tag, fast auf den Tag, also morgen in zwei Wochen, da werden wir uns treffen, hoffe ich. Und zwar am Gasometer in Berlin, im Gasometer. Tolle Atmosphäre, da bin ich mir ganz, ganz sicher. Ihr erlebt dort zum ersten Mal ein Festival. Es ist das Zigzag Jazz Festival. Und am 20. Juli, also morgen in zwei Wochen, da erleben wir dort Fusion Experience. Das wird allemal interessant um 18 Uhr. Und ich freue mich tierisch auf Dee Dee Bridgewater. Einen Tag drauf Mario Biondi, den haben wir heute auch schon gehört. Und Till Brönner, ein ganz besonders guter Freund. Italia, sein Programm. Ich bin sehr, sehr gespannt. Stacey Kent und Ledissi dann am 22. Und so geht das dann weiter und weiter. Und bis zum 1. August dann unter anderem Django Reinhardt, das Orchester. Das ist, glaube ich, auch toll. 18 Uhr und Ute Lemper an diesem 1. August um 20.30 Uhr. Das ist Ella. Informationen darüber auf ellaradio.de. Und nochmal, ich meine das ernst, wenn ihr uns dort trefft und erkennt, sprecht uns an. Wir machen es uns gemeinsam gemütlich, trinken uns ein Gläschen und genießen großartige Musik. Das machen wir jetzt übers Radio hier bei uns auf Ella an diesem Sonntag mit Nina Simone.

Das ist aktuell hier auf Ella. Poison. Bei uns gibt's gleich die Nachrichten. Und jetzt eine Entdeckung, für mich zumindest, war sie vor ein paar Monaten. Da hatten wir gerade so ein bisschen angefangen und mir sagt der Name nichts. Und da werden viele sagen, natürlich Kinder, die kennen wir doch noch. Die hat doch auch mal Rap und Hip-Hop gemacht. Ja, das weiß ich jetzt alles auch. Und Rap und Hip-Hop, das gehört natürlich nicht so richtig in unser Genre hier auf Ella. Aber angefangen hat sie tatsächlich mit dem Soul und das ging dann in Bebop über. Also da ist wieder Ella gefragt. Wie gesagt, bei uns gleich die Nachrichten und davor das vierblättrige Kleeblatt, Four Leaf Clover, Erika Badu auf Ella. Boozilla, baby.

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1: Ich bin Selke Rech. In Berlin-Hellersdorf ist ein Streit zwischen einer pro-palästinensischen und einer pro-israelischen Gruppe eskaliert. Laut Polizei wurden unter anderem Holzlatten, Baustellenabsperrungen und Feuerlöscher eingesetzt. Später sollen sich mehrere Beteiligte auf dem Dach eines Gebäudes mit Baseballschlägern angegriffen haben. Die Polizei nahm 29 Menschen vorläufig fest. Verletzt wurde nach bisherigen Erkenntnissen niemand. Auf der A2 in Brandenburg ist am Morgen ein Reisebus mit 70 Menschen verunglückt. Zwischen Ceesa und Wollin kam der Bus aus bislang ungeklärter Ursache von der Fahrbahn ab, streifte die Leitplanke und riss eine Notrufsäule um. 11 Fahrgäste wurden leicht verletzt, mussten aber nicht ins Krankenhaus. Die Autobahn war in Richtung Berlin für rund 2 Stunden gesperrt. Die Polizei hat ihren Einsatz bei den Protesten gegen den AfD-Bundesparteitag in Erfurt verteidigt. Nach Angaben eines Sprechers versuchten Demonstrierende, Absperrungen zu durchbrechen und Einsatzkräfte anzugreifen.
2: Deshalb habe die Polizei körperliche Gewalt eingesetzt, mehrfach Pfefferspray verwendet und bei einer Blockade der A71 auch Schlagstöcke genutzt. Insgesamt seien die Proteste aber weitgehend friedlich verlaufen. Kritik kam von einer Bürgerrechtsorganisation, die den Polizeieinsatz als überzogen bezeichnete. Der AfD-Parteitag endet heute mit weiteren Beratungen, unter anderem über Änderungen an der Parteisatzung. Timo Wiesner, Redaktion.
1: Die Bundesnetzagentur kann frühestens 2028 wieder überprüfen, ob die Deutsche Post Briefe schnell genug zustellt. Grund ist ein verlorener Rechtsstreit um die Vergabe eines Auftrags für die sogenannte Laufzeitenmessung. Deshalb muss das Verfahren komplett neu gestartet werden. Nach dem Gesetz müssen 95% aller Briefe innerhalb von 3 Werktagen beim Empfänger ankommen. Laut der Deutschen Post wurde diese Vorgabe im vergangenen Jahr mit 97,4% erfüllt. Deutschland leidet weiter unter Trockenheit, besonders im Süden und Osten des Landes. Seit dem vergangenen Herbst fehlten größere Niederschläge, so das Helmholtz-Institut. Die jüngste Hitzewelle hat die Böden zusätzlich ausgetrocknet. Fachleute warnen vor Folgen für Wälder, Flüsse und die Landwirtschaft. Selbst ein regenreicher Sommer dürfte das Wasserdefizit nach Einschätzung der Experten nicht vollständig ausgleichen. Die aktuellen Temperaturen in Berlin am Alex und am Funkturm 24 Grad, genauso in Potsdam am Stadtschloss. In den kommenden Stunden abklingende Schauer, ansonsten bewölkt. Morgen stark bewölkt bis bedeckt und von Westen her Regen. Am Nachmittag in Schauer übergehend. Maximum 19 bis 22 Grad.
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Das ist einfach eine Weltnummer und diese Version aus dem Jahr 1999 ist von Cassandra Wilson, Time After Time. Und von wem war das Original? Von wem war es? Es war von Cyndi Lauper und es ist tatsächlich einer der meist gecoverten Titel der Popmusik der letzten 30 Jahre. Da gibt's Versionen von Miles Davis, auch im Jazz. Da klingt's noch ein bisschen jazziger, als wir es gerade von Cassandra Wilson gehört haben. Dann gibt es Matchbox 20. Das ist dann wieder ganz, ganz anders. Insgesamt gibt es auch hier 40 Coverversionen. Und ich finde, das, was wir gerade gehört haben, das ist eigentlich eine der schönsten. Vor ein paar Wochen hier bei uns zu Gast. Und ich freue mich, dass Sie jetzt bei mir sind. Mama's Gun, Food for the Flames. Und das auf Ella an diesem Sonntag. Victor Worms wünscht viel Spaß mit dem besten Jazz, Soul und Blues.

Das Bill Evans Trio auf Ella an diesem Sonntagnachmittag. Schön, dass ihr dabei seid. Viktor Worms hier und ich habe gerade mal zurückgeguckt in die 60er Jahre. Das habe ich nicht bewusst miterlebt, aber ich wollte mal wissen, der Titel If You Could See Me Now, der ist nämlich aus den 60ern, genauer gesagt aus dem Jahr 1962. Was haben junge Menschen damals getragen? Und jetzt sind die Älteren, die sind allerdings dann schon deutlich über 60, die sich erinnern. Was habt ihr damals angehabt? Und wie findet ihr das heute? Also zum Beispiel, es gab Miniröcke, knallige, bunte Miniröcke. Hippie-Style war angesagt. Man trug Batikhemden. Da weiß ich noch, das haben meine Eltern mir erzählt, die haben sie selber gemacht. Die wurden irgendwie, da wurden Bänder um die T-Shirts oder die Hemden gemacht. Also da wurde das so zusammengeknüllt und dann Bänder drum gewickelt und dann wurden die in Farbe gesteckt und am Ende des Tages kamen dann sehr skurrile, sehr bunte, ziemlich geschmacklose Muster dabei raus und wer was auf sich hielt, der hat sie getragen. Wisst ihr, was Capri-Hosen sind? Das sind knöchelfreie Hosen und dazu trug man Stilettos, also hochhackige Schuhe, zumindest die Damen taten das. Das waren die 60er Jahre. Und wir gehen von den 60ern fast ganz genau 20 Jahre weiter in die Zukunft. Also wir landen in der Jetztzeit. Brooke Combs auf Ella. Tears won't lie. Tränen lügen nicht.

Tony Bennett und Faith Hill, da hat sich Tony Bennett eine junge Künstlerin an die Seite genommen. The Way You Look Tonight. Und das hatte einen ganz besonderen Grund, denn er hatte den Ehrgeiz entwickelt, noch einmal ein ganz großes Album zu machen. Und da hat er sich Künstler aus der Jetztzeit genommen. Er war bereits um die 80. Da hat er zum Beispiel Billy Joel gefragt, Celine Dion, Elvis Costello, Michael Bublé, den hatten wir eben schon, Bono hat er gefragt und alle haben natürlich ja gesagt. Man stellt sich vor, da ruft dich Tony Bennett an und sagt, I would like to make something together with you. Also ich würde gern was mit dir zusammen machen. Und dann sagt niemand ab, auch sein alter Freund Frank Sinatra hat zugesagt aus der Country-Musik. Ein Tipp übrigens für alle, die heimlich Country hören. Tim McGraw, ein ganz großer in Amerika. Stevie Wonder, James Taylor. Also, das ist ein Album, das lohnt sich. Da kann man sich zurücklehnen und die Musik wunderbar genießen. Das könnt ihr allerdings jetzt auch hier auf Ella. Das könnt ihr schon den ganzen Tag, das könnt ihr die ganze Nacht bis in den Morgen hinein und morgen früh dann mit Chris Hedrich. Hier ist Billie Holiday 1998.

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Schöner Titel. The Dreamer an diesem Sonntag hier auf Ella. Freue mich, dass ihr dabei seid. Viktor Worms hier und das war Emmanuel Wilkins. Gleich noch ein paar Tipps für all die, die sagen, ach Mensch, da gehen wir noch mal raus. Vielleicht kann man ja irgendwo draußen sitzen, Jazz, Soul und Blues hören und dann genießen wir unsere Lieblingsmusik. Und vielleicht treffe ich ja jetzt schon den, ja garantiert, hundertprozentig, ja, Nadja Albertson auch. Ganz treu hier auf Ella. Ich habe sie durch unser kleines Programm kennengelernt und wenn ihr sie noch nicht kennt, dann wird sich das jetzt ändern. Nadja Albertson und Devoir.

Nancy Wilson, Mercy, Mercy, Mercy, 1966. Victor Worms hier auf Ella. Und wenn ich rausgucke, das ist ja durchaus ein Wetter, da kann man noch draußen sitzen, zumindest noch ein bisschen. Und ich genieße diese Abende, vor allem dann, wenn unsere Musik läuft. Jazz, Soul und Blues im Zigzag, Jazz Club zum Beispiel kann man draußen sitzen, im Yorkschlösschen glaube ich auch, ja klar. Dort gibt's auch ein Draußen und dann beten wir natürlich alle zum Jazzgott, dass wir schönes Wetter haben, wenn es dann zum Zigzag Jazz Festival geht. Da habe ich ja eben schon ein bisschen was von erzählt und wir treffen viele von denen, die wir heute schon gehört haben. Der nächste Kollege, na, der ist dort nicht vertreten, das ist der Klum, der Mann von Heidi. Nein, der Ex-Mann von Heidi, aber der Song ist aus dem Jahr 2017. Das könnte noch, nee, wahrscheinlich, vielleicht heißt es ja, der Song heißt Love for Sale, Liebe zu verkaufen. Vielleicht hat er ja die Liebe zu Heidi verkauft. Wir wissen es nicht. Er ist ein ganz großer, in vielen Musikrichtungen zu Hause, kommt eigentlich tatsächlich aus dem Jazz, ist dann in den Soul gewandert, in die Popmusik und seine Stimme ist halt, ja, was soll man sagen, es ist die Stimme von Seal. Love for Sale auf Ella.

9, also 8.30 Uhr spielt. Anderthalb Stunden, alle Infos dazu, ich habe eben schon darauf hingewiesen, auf der Website von Ella beziehungsweise auf der Seite des Zigzag Jazz Clubs. Freunde, für heute war es das. Ich darf euch einen schönen Sonntagnachmittag wünschen. Genießt die Zeit. Genießt noch die Zeit, in der die Fußballfans beschäftigt sind. Irgendwann tauchen die wieder auf. Und ansonsten hören wir uns wieder morgen von 18 bis 20 Uhr an diesem Montag. Viktor Wurmsch wünsche euch allen einen richtig schönen Sonntagnachmittag und Abend. Macht's gut.

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1: Ich bin Silke Rech. In Berlin-Hellersdorf ist ein Streit zwischen einer pro-palästinensischen und einer pro-israelischen Gruppe eskaliert. Laut Polizei wurden unter anderem Holzlatten, Baustellenabsperrungen und Feuerlöscher eingesetzt. Später sollen sich mehrere Beteiligte auf dem Dach eines Gebäudes mit Baseballschlägern angegriffen haben. Die Polizei nahm 29 Menschen vorläufig fest. Verletzt wurde nach bisherigen Erkenntnissen niemand. Auf der A2 in Brandenburg ist am Morgen ein Reisebus mit 70 Menschen verunglückt. Zwischen Zeeser und Wollin kam der Bus aus bislang ungeklärter Ursache von der Fahrbahn ab, streifte die Leitplanke und riss eine Notrufsäule um. 11 Fahrgäste wurden leicht verletzt, mussten aber nicht ins Krankenhaus. Die Autobahn war in Richtung Berlin für rund 2 Stunden gesperrt. Die Polizei hat ihren Einsatz bei den Protesten gegen den AfD-Bundesparteitag in Erfurt verteidigt. Nach Angaben eines Sprechers versuchten Demonstrierende, Absperrungen zu durchbrechen und Einsatzkräfte anzugreifen.
2: Deshalb habe die Polizei körperliche Gewalt eingesetzt, mehrfach Pfefferspray verwendet und bei einer Blockade der A71 auch Schlagstöcke genutzt. Insgesamt seien die Proteste aber weitgehend friedlich verlaufen. Kritik kam von einer Bürgerrechtsorganisation, die den Polizeieinsatz als überzogen bezeichnete. Der AfD-Parteitag endet heute mit weiteren Beratungen, unter anderem über Änderungen an der Parteisatzung. Timo Wiesner, Redaktion.
1: Die Bundesnetzagentur kann frühestens 2028 wieder überprüfen, ob die Deutsche Post Briefe schnell genug zustellt. Grund ist ein verlorener Rechtsstreit um die Vergabe eines Auftrags für die sogenannte Laufzeitenmessung. Deshalb muss das Verfahren komplett neu gestartet werden. Nach dem Gesetz müssen 95% aller Briefe innerhalb von 3 Werktagen beim Empfänger ankommen. Laut der Deutschen Post wurde diese Vorgabe im vergangenen Jahr mit 97,4% erfüllt. Deutschland leidet weiter unter Trockenheit, besonders im Süden und Osten des Landes. Seit dem vergangenen Herbst fehlten größere Niederschläge, so das Helmholtz-Institut. Die jüngste Hitzewelle hat die Böden zusätzlich ausgetrocknet. Fachleute warnen vor Folgen für Wälder, Flüsse und die Landwirtschaft. Selbst ein regenreicher Sommer dürfte das Wasserdefizit nach Einschätzung der Experten nicht vollständig ausgleichen. Die aktuellen Temperaturen in Berlin am Alex und am Funkturm 24 Grad, genauso in Potsdam am Stadtschloss. In den kommenden Stunden abklingende Schauer, ansonsten bewölkt. Morgen stark bewölkt bis bedeckt und von Westen her Regen. Am Nachmittag in Schauer übergehend. Maximum 19 bis 22 Grad.
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1: Ich bin Selke Reich. Beim Bundesparteitag der AfD in Erfurt hat der Brandenburger Landesverband seinen Einfluss auf Bundesebene deutlich ausgebaut. Mit Dennis Holoch, Jean-Pascal Hohm und Hannes Knauch gehören künftig 3 Politiker aus Brandenburg dem Bundesvorstand an.
2: Alice Weidel und Tino Chrupalla wurden als Parteivorsitzende im Amt bestätigt. Der Parteitag wurde von großen Protesten begleitet. Nach Angaben der Polizei verliefen die Demonstrationen überwiegend friedlich. Vereinzelt kam es jedoch zu Auseinandersetzungen und mehreren Strafanzeigen. Noah Ulrich, Redaktion.
1: In Berlin-Britz ist in der Nacht ein Bürogebäude durch ein Feuer schwer beschädigt worden. Laut Polizei brannte das gesamte Erdgeschoss aus. 2 Zeugen hatten den Brand entdeckt und die Feuerwehr alarmiert. Verletzt wurde niemand. Zur Brandursache wird jetzt ermittelt. Eine Explosion konnte die Polizei bislang nicht bestätigen. Im Iran gehen die Trauerfeiern für den getöteten obersten Führer Ali Khamenei weiter. Bei der Zeremonie in Teheran fehlt erneut sein Sohn und Nachfolger Mojtaba Khamenei. Das sorgt für Spekulationen über seinen Gesundheitszustand. Nach Medienberichten soll er bei einem Angriff Ende Februar schwer verletzt worden sein. Die Trauerfeiern sollen insgesamt eine Woche dauern. 2 Tage vor dem NATO-Gipfel in Ankara hat die türkische Polizei bei Razzien in mehreren Provinzen 39 Menschen festgenommen. Die Behörden werfen ihnen unter anderem die Mitgliedschaft in einer extremistischen Gruppierung vor. Laut türkischer Medien sind unter den Festgenommenen auch Journalisten, Wissenschaftler und Mitglieder linker Gruppen. Journalisten und Anwaltsverbände kritisieren die Festnahmen und fordern ihre Freilassung. Vor der Küste des Jemen ist ein Frachtschiff angegriffen worden. Nach Angaben der britischen Seehandelsaufsicht eröffnete ein kleines Boot das Feuer auf das Schiff. Die Sicherheitskräfte an Bord schossen zurück. Verletzt wurde niemand. Wer hinter dem Angriff steckt, ist bislang unklar. In der Region greifen immer wieder Houthi-Rebellen und auch somalische Piratenschiffe an. Die aktuellen Temperaturen in Berlin am Alex und am Funkturm 23 Grad, in Potsdam am Stadtschloss 24. In den kommenden Stunden abklingende Schauer, ansonsten bewölkt. Morgen stark bewölkt bis bedeckt und von Westen her Regen, am Nachmittag in Schauer übergehend. Maximum 19 bis 22 Grad.
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1: Ich bin Selke Reich. Beim Bundesparteitag der AfD in Erfurt hat der Brandenburger Landesverband seinen Einfluss auf Bundesebene deutlich ausgebaut. Mit Dennis Holoch, Jean-Pascal Hohm und Hannes Knauch gehören künftig 3 Politiker aus Brandenburg dem Bundesvorstand an.
2: Alice Weidel und Tino Chrupalla wurden als Parteivorsitzende im Amt bestätigt. Der Parteitag wurde von großen Protesten begleitet. Nach Angaben der Polizei verliefen die Demonstrationen überwiegend friedlich. Vereinzelt kam es jedoch zu Auseinandersetzungen und mehreren Strafanzeigen. Noah Ulrich, Redaktion.
1: In Berlin-Britz ist in der Nacht ein Bürogebäude durch ein Feuer schwer beschädigt worden. Laut Polizei brannte das gesamte Erdgeschoss aus. 2 Zeugen hatten den Brand entdeckt und die Feuerwehr alarmiert. Verletzt wurde niemand. Zur Brandursache wird jetzt ermittelt. Eine Explosion konnte die Polizei bislang nicht bestätigen. Im Iran gehen die Trauerfeiern für den getöteten obersten Führer Ali Khamenei weiter. Bei der Zeremonie in Teheran fehlt erneut sein Sohn und Nachfolger Mojtaba Khamenei. Das sorgt für Spekulationen über seinen Gesundheitszustand. Nach Medienberichten soll er bei einem Angriff Ende Februar schwer verletzt worden sein. Die Trauerfeiern sollen insgesamt eine Woche dauern. 2 Tage vor dem NATO-Gipfel in Ankara hat die türkische Polizei bei Razzien in mehreren Provinzen 39 Menschen festgenommen. Die Behörden werfen ihnen unter anderem die Mitgliedschaft in einer extremistischen Gruppierung vor. Laut türkischer Medien sind unter den Festgenommenen auch Journalisten, Wissenschaftler und Mitglieder linker Gruppen. Journalisten und Anwaltsverbände kritisieren die Festnahmen und fordern ihre Freilassung. Vor der Küste des Jemen ist ein Frachtschiff angegriffen worden. Nach Angaben der britischen Seehandelsaufsicht eröffnete ein kleines Boot das Feuer auf das Schiff. Die Sicherheitskräfte an Bord schossen zurück. Verletzt wurde niemand. Wer hinter dem Angriff steckt, ist bislang unklar. In der Region greifen immer wieder Houthi-Rebellen und auch somalische Piratenschiffe an. Die aktuellen Temperaturen in Berlin am Alex und am Funkturm 23 Grad, in Potsdam am Stadtschloss 24. In den kommenden Stunden abklingende Schauer, ansonsten bewölkt. Morgen stark bewölkt bis bedeckt und von Westen her Regen. Am Nachmittag in Schauer übergehend. Maximum 19 bis 22 Grad.
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1: Und damit einen schönen Sonntagabend in diese erlesene Runde. Hallo, geschätzte Hörerschaft von Ella Fühl, dem besten Jazz, Soul und Blues. Ich bin Erik Sommer und freue mich jetzt gemeinsam mit euch in dieser Stunde und auf dieser Stunde, denn wir werden in dieser Stunde Geburtstag feiern, nachfeiern zumindest, von Lena Horn. In dieser Woche, an diesem Dienstag, wäre sie 109 Jahre alt geworden, diese Jazz-Legende, Sängerin. Wobei Lena Horn war mehr als nur in Anführungszeichen eine Jazzsängerin. Sie gehörte zu den ersten afroamerikanischen Künstlerinnen, die weltweit bekannt waren und dadurch rassistische Barrieren durchbrochen hat. Ihre Stimme, ihre Bühnenpräsenz, vor allem aber auch wirklich ihr Engagement für Bürgerrechte machten Lena Horn zu einer prägenden Figur der US-amerikanischen Kulturgeschichte. Und das wollen wir feiern heute bei Ella Live in Concert. Sie noch einmal feiern, und das machen wir mit ihrer eigenen Broadway-Show. Die hat sie bekommen im Jahr 1981. Da wurde ihr wirklich diese Show Lena Horn, The Lady and Her Music, so der Name, wurde ihr auf den Leib komponiert. Auch hier thematisierte sie immer wieder die Ungerechtigkeiten und den grassierenden Rassismus. Außerdem sang sie Jazz-Standards, Musik aus Filmen, in denen sie mitgespielt hat. Und das machte sie sehr lange und sehr erfolgreich. Innerhalb eines Jahres spielte sie unglaubliche 333 Mal am Broadway diese Show, und daraus wurde dann ein Live-Album, produziert übrigens von niemand Geringerem als Quincy Jones. Also lasst uns nun gemeinsam Lena Horn noch einmal feiern, nachträglich zum 109. Geburtstag gratulieren. Wie schön, eine fast gerade Zahl. Auf geht's hier jetzt auf Ella, fühl den besten Jazz, Soul und Blues. Lena Horn aus dem Jahr 1981 vom Broadway.

Was eine Stimme oder was eine Persönlichkeit, was eine Frau. Lena Horne war das. Auszüge aus ihrer Broadway-Show The Lady and Her Music, die wir hier uns gemeinsam angehört haben in der jetzt fast ganzen Stunde hier bei Ella fühl den besten Jazz, Soul und Blues. Das war unser Ella Live in Concert für diese Woche. Von ihrer Broadway-Show Lena Horne, The Lady and Her Music. Das haben wir uns gemeinsam angehört. Zum einen, weil es schön ist, aber zum anderen, weil Lena Horne am vergangenen Dienstag 109 Jahre alt geworden wäre. Ich schlage also vor, dass wir uns in 2 Jahren hier wieder treffen zum 111. Geburtstag. Da lade ich dann auch meine rheinischen Freunde aus meiner Karnevalsheimat ein. Die kommen überall hin, wo eine 11 mit drin ist. Und jetzt wünsche ich euch erstmal einen wunderschönen Restabend hier bei und vor allem mit uns bei Ella. Fühl den besten Jazz, Soul und Blues. Genießt die letzten Abendstunden und dann hören wir uns morgen wieder hier bei Ella. Ich bin Erik Sommer. Tschüss.

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1: Ich bin Selke Reich. Beim Bundesparteitag der AfD in Erfurt hat der Brandenburger Landesverband seinen Einfluss auf Bundesebene deutlich ausgebaut. Mit Dennis Holoch, Jean-Pascal Hohm und Hannes Knauch gehören künftig 3 Politiker aus Brandenburg dem Bundesvorstand an.
2: Alice Weidel und Tino Chrupalla wurden als Parteivorsitzende im Amt bestätigt. Der Parteitag wurde von großen Protesten begleitet. Nach Angaben der Polizei verliefen die Demonstrationen überwiegend friedlich. Vereinzelt kam es jedoch zu Auseinandersetzungen und mehreren Strafanzeigen. Noah Ulrich, Redaktion.
1: In Berlin-Britz ist in der Nacht ein Bürogebäude durch ein Feuer schwer beschädigt worden. Laut Polizei brannte das gesamte Erdgeschoss aus. 2 Zeugen hatten den Brand entdeckt und die Feuerwehr alarmiert. Verletzt wurde niemand. Zur Brandursache wird jetzt ermittelt. Eine Explosion konnte die Polizei bislang nicht bestätigen. Im Iran gehen die Trauerfeiern für den getöteten obersten Führer Ali Khamenei weiter. Bei der Zeremonie in Teheran fehlt erneut sein Sohn und Nachfolger Mojtaba Khamenei. Das sorgt für Spekulationen über seinen Gesundheitszustand. Nach Medienberichten soll er bei einem Angriff Ende Februar schwer verletzt worden sein. Die Trauerfeiern sollen insgesamt eine Woche dauern. 2 Tage vor dem NATO-Gipfel in Ankara hat die türkische Polizei bei Razzien in mehreren Provinzen 39 Menschen festgenommen. Die Behörden werfen ihnen unter anderem die Mitgliedschaft in einer extremistischen Gruppierung vor. Laut türkischer Medien sind unter den Festgenommenen auch Journalisten, Wissenschaftler und Mitglieder linker Gruppen. Journalisten und Anwaltsverbände kritisieren die Festnahmen und fordern ihre Freilassung. Vor der Küste des Jemen ist ein Frachtschiff angegriffen worden. Nach Angaben der britischen Seehandelsaufsicht eröffnete ein kleines Boot das Feuer auf das Schiff. Die Sicherheitskräfte an Bord schossen zurück. Verletzt wurde niemand. Wer hinter dem Angriff steckt, ist bislang unklar. In der Region greifen immer wieder Houthi-Rebellen und auch somalische Piratenschiffe an. Die aktuellen Temperaturen in Berlin am Alex und am Funkturm 23 Grad, in Potsdam am Stadtschloss 24. In den kommenden Stunden abklingende Schauer, ansonsten bewölkt. Morgen stark bewölkt bis bedeckt und von Westen her Regen. Am Nachmittag in Schauer übergehend. Maximum 19 bis 22 Grad.
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1: Ich bin Selke Rech. Die AfD hat ihren Bundesparteitag in Erfurt beendet. Die Parteivorsitzenden Weidel und Chrupalla zeigten sich mit Blick auf die Landtagswahlen im September optimistisch.
2: Sie erklärten, die AfD sei bereit, Regierungsverantwortung zu übernehmen. Ein umstrittener Antrag zur sogenannten Unvereinbarkeitsliste wurde vor der Abstimmung zurückgezogen.

0: Die Proteste gegen den Parteitag bewerteten die Veranstalter ebenfalls als Erfolg. Laut Polizei beteiligten sich mehr als 30.000 Menschen an den Demonstrationen. Die Organisatoren sprechen von mindestens 50.000. Timo Wiesner, Redaktion.
1: Zehntausende Menschen haben im Iran Abschied vom langjährigen obersten Führer Ali Khamenei genommen. Sein Sohn und Nachfolger Mojtaba Khamenei fehlte bei den offiziellen Trauerfeiern. Er ist seit dem Tod seines Vaters Ende Februar nicht mehr öffentlich aufgetreten und soll schwer verletzt sein. Nach Angaben iranischer Behörden nahmen bis zu 20 Millionen Menschen an den mehrtägigen Trauerfeiern in Teheran teil. Vor dem NATO-Gipfel in Ankara haben der russische Präsident Putin und der ukrainische Präsident Zelensky getrennt mit US-Präsident Trump telefoniert. Dabei ging es unter anderem um den Krieg in der Ukraine. Zelensky sprach nach dem Gespräch von einer Chance auf ein Ende des Kriegs. In mehreren europäischen Ländern kämpfen Feuerwehren gegen große Brände. In den französischen Pyrenäen stehen rund 1000 Hektar Fläche in Flammen. Dort sind auch Löschflugzeuge im Einsatz. Im Norden Portugals wurden nach Behördenangaben bereits mindestens 13.000 Hektar Wald zerstört. Auch in Spanien und Griechenland gab es größere Brände. In der Nähe von Thessaloniki zog dichter Rauch aus einem Industriegebiet bis ins Stadtzentrum. In Köln haben rund 1,5 Millionen Menschen den Christopher's Tweet Day gefeiert. Etwa 250 Gruppen und 90 Festwagen zogen durch die Innenstadt. Mit der Parade setzten die Teilnehmer ein Zeichen für die Rechte queerer Menschen und gegen Diskriminierung. Die Polizei war mit mehreren 100 Einsatzkräften vor Ort. Größere Zwischenfälle gab es nach bisherigen Angaben nicht. Die aktuellen Temperaturen in Berlin am Alex und am Funkturm 23 Grad, in Potsdam im Stadtschloss 24. In den kommenden Stunden abklingende Schauer, ansonsten bewölkt. Morgen stark bewölkt bis bedeckt und von Westen her Regen. Am Nachmittag in Schauer übergehend. Maximum 19 bis 22 Grad.
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